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2: 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Auf der A7 Richtung Stadt haben wir einen Accident, hat der Abfahrt fällt auf. Zwei Autos sind am Kuh und Pannenspur ausblockiert und die Rittspur ist unterwegs gesperrt. 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
2: Auf der A3 Richtung Stadt haben wir einen Accident für den Beteboyer Kreuz. 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
1: Ja, der Prävisionen nach um 3 Minuten ob Neng, bis an den Umettischen ran gehen die Schauren, es bleibt doch lüftig, bei 12 bis 14 Grad. 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Für die Schufren nach dem Molder Appell vom Accident auf der Diedlinger Autobahn A3 Richtung Stadt 4 um Beteburger Kreuz. 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Es staut einen weiteren Accident auf der Diedlinger Autobahn A Richtung Stadt Krämer gemeldet zwischen der Erdeberschem und dem Gasprischer Kreuz. Busspur, die ist hier blockiert. 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
1: Accident gemeldet wurde auf der Diedlinger Autobahn A3 Richtung Stadt zwischen der Erde-Berschem und dem Gasbrecher Kreuz. Busspur ist blockiert. Accident dann auf der A7 Richtung Stadt am Tunnel Staffelter, die Riedspur am Tunnel ist zu. Accident am Kirchspiech an der Avenue John F. Kennedy, auf der Hecht von der Nationalbibliothek, du hast eine Spur gespart. 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
1: Und dann wird der Karten um 3 Minuten auf halb 10 bis an den Mittag ran gehen die Schauren und es bleibt lüftig bei 12 bis 14 Grad. 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
1: Und wer der Prävisionen um 4 Minuten ob 10 bis an den Mittag ran gehen, nicht schauen, es bleibt lüftig bei 12 bis 14 Grad. 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
1: Alle Blick auf die Federkarten um 3 Minuten nach 11. 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
1: Ein Akzidentum auf der Autobahn A6 Richtung Aarl tischt Mama a Stengefort am Chantiersbereich gemeldet gut. Die Verholspur ist blockiert an der Chantierum auf der Intrera Autobahn Richtung Gasbrüch an der Monte Münzbüch. Hier ist die Riedspur gesperrt. 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
4: Darum 9 Minuten auf Mittag, bis an den Mittag rangehen nach Schauren und es bleibt lüftig. 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

0: Carly Rae Jepsen, Burning Hearts.
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1: 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Ich war Weekend geht es wechselhaft. 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
1: 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Bleibt noch viele Prävisionen, wie man mal gedehnt vom Meteolux. 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
3: Monsieur Mohammadi a fui l'Iran. Il a, comme des milliers d'autres réfugiés, transité par la Turquie jusqu'à débarquer clandestinement dans le port de Montréal.
4: Vous allez faire une demande d'asile, OK?
5: Pas d'empreinte, pas d'identité.
6: Vous savez, ça repousse des empreintes.
4: Si vous vous comportez comme faut, tout va bien aller.
7: L'association va payer les premiers mois.
3: Monsieur Reza Mohammadi demande l'asile au Canada dans le cas de menaces qui planent sur lui en raison de son orientation sexuelle.
8: Ça fait-il longtemps que vous êtes ici?
4: Plusieurs mois, oui.
8: Bienvenue au Québec.
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1: Du hast absolut recht, Simon. Der Guy Ritchie hat nämlich schon 2019 einen Film mit dem selben Namen rausgebracht. Ich persönlich habe den Film nicht gesehen, aber das ist aber auch gar kein Problem, weil die Serie ist keine Fortsetzung, mit echter ein Spin-off. Das heißt, du hast eine neue Geschichte, neue Personagen, mehr aber dieselben Zutaten. Komm mal lauscht rein ein paar an den Trailer ran.
2: 400 years ago. This estate spread out as far as the eye could see. I want it all back.
3: I know what you're up to. I'm being lewd in the hope that I might support your efforts to decriminalize marijuana.
2: Nobody knows the business better than we do.
4: The Duke, he's evolving.
5: What if he's evolving into something volatile?
4: We need him. And he fucking needs us.
6: You are destined to rule. Forge your own path. Move away from Bobby Glass.
0: Das klingt auf jeden Fall spannend, den Trailer für die zweite Saison. Ich muss aber sagen, die erste Saison habe ich pure Episode gesehen. Aber für mich auch, für alle die anderen, komm, ich fange vielleicht bei der ersten Staffel. Und was geht dann in der Serie?
1: Am Mittelpunkt steht ein Edward Horniman, den auch Eddie genannt wird, und hier wird von Theo James gespielt. Hin als britischen Soldat, den als UN-Peacekeeping-Offizier geschafft hat. Wenn sein Pop stirbt, kommt er zurück in England und du wacht direkt eine Überraschung auf ihn. 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Und da fängt es dann auch an, kompliziert zu gehen. Der Freddy, also der Bruder, hat nämlich 8 Millionen Pfund Schuld bei einem Drogendealer. Aber wenn das nicht schon genug wäre, findet Eddie daraus, dass auf seinem Terrain eine riesige Cannabis-Plantage betrieben wird. Und da kommt dann auch Susie Glass ans Spiel. Sie wird gespielt von Kaya Scodelario. Hier Familie steht hinter dem ganzen Drogenimperium, also sie kümmert sich um das Business. Denn Eddie will da eigentlich gar nichts zu dienen haben und hier will das Ganze so sehr wie möglich auch Last kriegen. 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
0: Und schon nun, dass den Eddie dann echt der unfreiwillige Teil von der kriminellen Welt.
1: Am Anfang definitiv. Aber genau da geht es aber auch interessant, weil den Eddie musste schon einmal mit Drogendealer und Gangster rumschlagen. 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Aber so einfach kommt ihn aus der Welt aber auch nicht mehr raus. 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An irgendwann stellt ihn sich dann nicht just froh, könnt ihr ihn da eigentlich noch raus? 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
0: Okay, an was wird dir dann in der Serie besonders gut gefallen?
1: Ich meine für allem die Mischung von den verschiedenen Genren. 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
1: Ja, genau. 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Und ich habe noch den Eddie und Susie immens gern zusammen geguckt. Sie sind komplett verschieden. Hier ist an die Sache gerutscht, hat mich der Tote schon von kleinem an. Und trotzdem funktionieren sie irgendwie richtig gut zusammen. Und ich muss noch sagen, dass Schauspieler, also den Theo James und Kaya Scodelario, das wirklich gut machen. Es ist immer so eine kleine Spannung zwischen den zwei zu spüren, weil sie brauchen sich, aber sie vertrauen sich nicht.
0: Das heißt, kann ich sagen, dass es so typisch Guy Ritchie-Stil ist?
1: Auf alle Fall. Das ist alles ein bisschen exzentrisch, das ist komplett übertrieben teilweise. Es gibt viel schwarzen Humor, skurril Personagen, viel Gewalt und das Ganze spielt dann an dieser extrem schicken Welt. Und ich meine, genau der Kontrast hat mir auch so gut gefallen.
0: Okay, das heißt, wir werden den adligen Akzent kriegen, den Porsche-Akzent. Wir werden natürlich, wie das Guy Ritchie ist, natürlich auch den Cockney Akzent machen. 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
1: Definitiv. Das ist keine Serie, wo ich so dass ich alle Details muss analysieren oder dass es eine immens tiefgreifende Geschichte ist. Aber das muss auch nicht immer sein. Sie ist witzig, spannend, komplett absurd und ich habe einfach immens viel Spaß, für mal so anzugucken. Und dafür ist es von mir auch eine klare Rekommendation.
0: The Gentleman, die Serie, die euch Delana Meirat heute vorgestellt hat, die zwei Staffeln kann ich im Moment auf Netflix gucken.

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0: Aufgepasst, wir haben den fahrzeugischen Problem zu Alzing an der Hauptstraße. 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Die Straße ist noch immer komplett gesperrt. 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
2: Und wenn nach Meteo ziemlich variabel wird, um die Haut um Rehen von den Mäuen, wirselt sich am Moment bei Kielen 14 Grad Sonne und Wolken um Himmel bei der Hof. 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
2: 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Aber niemals hätten wir so weit nach vorne gedacht. Das kann man auch gar nicht damals. Da haben wir immer von einem Schritt zum nächsten gedacht. Erst wollten wir ein Konzert in München spielen, dann wollten wir mal aus München raus, dann wollten wir vielleicht mal ein paar Lieder aufnehmen in einem echten professionellen Studio. Und dann ging es halt immer weiter für uns. Und das hat uns natürlich auch angespornt, dass wir gemerkt haben, okay, es kommen immer mehr Leute, die Musik kommt irgendwie an, schön langsam. Es hat sehr lang gedauert bei uns, ist auch nicht schnell gegangen, was im Nachhinein gut war, weil wir uns immer wieder an jeden Schritt so gewöhnen konnten auch. Und jetzt schaue ich wirklich manchmal sehr ungläubig, aber auch voller Stolz auf das, was wir so alles erleben durften mit der Band. Und dass es uns immer noch gibt, ist halt einfach auch Wahnsinn. Dass wir immer noch neue Sachen erleben und unterwegs sein können, das ist einfach wunderbar für uns.
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2: 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Hören die Leute überhaupt sich noch ein Album an? So? Und waren wir uns auch unsicher erstmal. Und dann ging es aber los mit den Ideen. Und dann haben wir gestartet mit den Aufnahmen. Und dann hat es so Bock gemacht. Und dann war es klar, okay, jetzt sind wir soweit. Jetzt kann es ein Album einfach werden. Und dann ist es fast ein bisschen mehr ein Geschenk an uns. Ich meine, es hat schon ein Album heutzutage zu machen, hat schon was Eitles auch so, finde ich so.
3: Ja,
2: das ist auch schon sehr für einen selber. 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
2: 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Das ist halt so ein schönes Gesamtding so.
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2: 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Ich finde, es ist ein bisschen zu wenig, heutzutage nur zu schreien, Nazis, fuck off, weil es ein vielschichtigeres Problem ist, meines Erachtens. Mit Entsetzen schauen wir auf die Wahlergebnisse und dass so viele Menschen wirklich ohne sich wahrscheinlich, so denken wir, der Konsequenzen bewusst zu sein, dieser Partei, deren Namen ich gar nicht erwähnen will, ihr Kreuz geben. So, weil, obwohl die Dinge äußern, die einfach systemfeindlich sind und menschenfeindlich, rassistisch und alles. Und das will ich nicht. Also ich weiß aber auch, die Mehrzahl der Menschen denkt nicht so in unserem Land. Das ist nur leider so, dass diese Menschen viel zu leise sind und die anderen viel zu laut brüllen. Und gerade auch in den sozialen Medien. Und das ist schwierig. Wenn sich alles über Empörung und über die Social Medias da so austrägt, das ist einfach ein großes Problem für uns. Wir müssen zusammenkommen, wenn man redet untereinander, wenn man sich austauscht, hat man sofort einen anderen Kontakt zu Menschen. Man kann Meinungen stehen lassen, man muss nicht aufeinander prallen. Man kann miteinander gut klarkommen, voller Respekt und voller Offenheit, und obwohl man unterschiedlicher Meinung ist. Und das ist uns wichtig, immer zu kommunizieren. Ich glaube, der Inhalt unserer Lieder sagt auch ganz viel eigentlich schon so. Aber ja, manchmal muss man was sagen. Wenn man dann natürlich vermehrt gehört wird, dann ist es auch die Verantwortung, sich zu Wort zu melden.
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